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1: In Frankreich ein gefeierter Star, im Rest der Welt ein One-Hit-Wonder. In Deutschland ein Verkaufsrekord. Und dabei schaut sie selber aus wie eine Außerirdische. Das ist 80er-Star Desiree Less. Die Frau hat sich gerne so als androgyn, als punkig oder eben als außerirdisch im Glitzeranzug inszeniert. Sie ist seit Ende der 80er der ganzen Welt ein Begriff mit dieser extrem tanzbaren Sommernummer Voyage, Voyage. Aber was hat die Frau eigentlich sonst noch gemacht?

im Stil ihres großen Hits. Sehr geeignet für die Tanzflächen der Szene. Jean heißt der Song hier, also John im Englischen, ne? In Frankreich war das nochmal Platz 5, der zweitgrößte Erfolg der Sängerin. Und wir gehen jetzt nochmal direkt an ihre musikalischen Wurzeln zu ihrer ersten Band. R89 heißt die Combo. Und jetzt passt mal auf, wie Desireless gleich hier abhebt.

Also dafür, dass die Frau das Singen erst mit knapp 30 Jahren für sich entdeckt hat, da muss ich sagen, Chapeau, wie der Franzose sagt. Trotzdem, außerhalb von Frankreich bleibt leider nur diese eine Single. Ich hab's am Anfang schon verraten, in Deutschland ist ihr mit Voyage Voyage ein Verkaufsrekord gelungen. Im Jahr 87 war das bei uns die meistverkaufte Single-Schallplatte von allen.

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1: Das US-amerikanische Ehepaar Cecil und Linda Womack hatte 88 mit Teardrops seinen größten Hit. In den 90ern zogen sich die beiden aus dem Musikgeschäft zurück und gründeten das Modelabel Women and Women oder wanderten nach Nigeria aus, um dort ihre Familienwurzeln zu erforschen. Das ist die Flashback-Frage. Ihr habt 5 Sekunden. Und richtig ist, Linda und Cecil Womack sind in den 90ern nach Nigeria gezogen. Sie wollten dort unter anderem ihre Familienwurzeln erforschen. Später erschien auch ein Album mit dem Namen Transformation to the House of Zacharias. Das Musikvideo zum Womack and Womack Head Teardrops könnt ihr euch anschauen in der Welt der 80er online und in der App. Dort erfahrt ihr auch, welche neuen Namen sich die beiden in ihrer neuen Heimat gegeben haben.
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1: Modische Verirrungen und aber vielleicht auch die 80er Fashion Styles, die wir so geliebt haben. Hat auch Harmony-Hörerin Friederike aus Sinzig.
2: 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Und die Netzhemden, aber die Röhrenjeans, die gab's auch. Stimmt. Sicherheitsnadeln im Ohr, ja. Und so. Und 88 habe ich geheiratet, bis dahin habe ich alles mitgemacht.
1: Ich habe nach der Hochzeit nur meine exorbitanten Schulterpolster weggelassen, auf Wunsch meines Mannes. Der hatte keine Lust, ständig die Türzargen zu erneuern.
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0: Das Deutschlandwetter.
1: Mit Trixi, guten Morgen euch. Heute ein Wechsel aus Sonne und mal mehr oder weniger dichten Wolken. Im Süden scheint am meisten die Sonne. Im Nordwesten gibt's vor allem am Nachmittag Schauer und Gewitter. Maximal 19 Grad im Sauerland, 20 an der Ostsee, 24 im Rhein-Main-Gebiet und bis 27 Grad im Breisgau. Morgen ist es in der Nordhälfte weiter überwiegend stark bewölkt und zeitweise fällt Regen. Oder es gibt auch Schauer und einzelne Gewitter. Dazu ist es ziemlich windig. Im Süden scheint oft die Sonne und es bleibt trocken. 20 bis 28 Grad.
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1: Mit Trixi Teffner. Heute ist Mittwoch, der 2. September.
2: Jungfrau,
1: deine gute Laune kann dir heute keiner verderben. Ein glücklicher Tag.
2: Waage,
1: deine Sicht der Dinge ist nicht unbedingt allgemeingültig. Wenn du das kapiert hast, ist heute vieles leichter.
2: Skorpion,
1: tu dir den Gefallen und es ist wirklich ein Gefallen. Und lass dein Bauchgefühl entscheiden.
2: Schütze,
1: Zeit zu reflektieren. Fühlst du noch wie zu Beginn der vielleicht gemeinsamen Reise? Was hat sich wie verändert?
2: Steinbock,
1: unternimm mal wieder was mit Freunden oder deinem Schatz. Wie wär's mit Kino oder Theater? Plan das doch heute mal.
2: Wassermann,
1: langfristige Pläne sind stabiler als schnelle Deals. Bedenke das jetzt.
2: Fische,
1: du kannst jetzt mit klaren Ansagen überzeugen und richtig Eindruck schinden.
2: Widder,
1: geistig blühst du gerade schon voll auf. Jetzt ist aber dein Körper dran. Wellness oder Sport sind angesagt.
2: Stier,
1: du gibst nicht auf, auch wenn es aussichtslos erscheint. Denn es lohnt sich zu kämpfen.
2: Zwillinge,
1: am besten hörst du deinen Mitmenschen heute ganz besonders gut zu. Manche brauchen deine Hilfe.
2: Krebs,
1: lass du dich nicht zwischen die Fronten drängen. Das geht nämlich schneller, als man denkt.
2: Löwe,
1: deine Aktionen solltest du heute so einfach wie möglich gestalten. Dann kostet der Tag kaum Kraft. Schönen Mittwoch euch.
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0: Das Deutschlandwetter.
1: 7:30 durch, höchste Zeit für alle, die noch im Stau stehen oder die Kinder zur Schule bringen. Hier kommt der Wettercheck. Heute ein Mix aus Sonne und zum Teil auch dichten Wolken. Im Süden scheint am meisten die Sonne. Im Nordwesten gibt's vor allem am Nachmittag Schauer und vereinzelt auch Gewitter. Maximal 19 Grad im Sauerland, 20 an den Küsten, 24 im Rhein-Main-Gebiet und bis 27 Grad in Konstanz. Der Wind weht schwach bis mäßig, an den Küsten auch mal frisch, aus westlichen Richtungen. Dabei kann es vor allem im Norden auch noch starke Böen geben. Morgen ist es in der Nordhälfte weiter überwiegend stark bewölkt und zeitweise fällt Regen. Oder es gibt auch Schauer und einzelne Gewitter. Dazu ist es ziemlich windig. Im Süden scheint oft die Sonne und es bleibt trocken. 20 bis 28 Grad. Ich bin Trixi. Schönen Mittwoch.
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1: Für ihn ist ein Schweizer Taschenmesser nur ein Zahnstocher und ein Krokodil ist für ihn kein wildes Tier, sondern ein niedlicher Spitzname für ihn selbst. 1986, da war das Geburtsjahr der Figur Crocodile Dundee. Der liebenswerte Typ aus dem Outback, Krokodiljäger, Naturbursche, von Aborigines aufgezogen. Er ist lustig, er ist kernsympathisch, aber es wartet seine bisher größte Herausforderung auf ihn, die Zivilisation. Denn die amerikanische Journalistin Sue, die will über ihn schreiben und nachdem sie ihm Stück für Stück im australischen Dschungel verfällt, da lädt sie ihn nach New York ein. Und die Jokes, ja, die sind natürlich vorprogrammiert.
2: Das ist doch kein Messer. Das ist ein Messer.
1: Scheiße! Falls ihr mal wieder mit einem Messer bedroht werdet von jemand anderem, hey, immer eine Machete dabei haben, das löst das Problem. Ja, es gibt den ganzen Film über lauter so kleine Situationen. Dundee muss klarkommen mit den Gepflogenheiten, mit den Eigenheiten unter Menschen. Zwischen Autos und Beton, da wuschelt er sich mal roh, mal filigran, aber immer charmant durch eine fremde Welt. Bis tief hinein ins Herz seiner Sue. Ja, und am Bahnsteig der U-Bahn vor hunderten Menschen, da gesteht sie ihm dann ihre Liebe. Und alles applaudiert. Großartige Komödie mit Linda Kozlowski und dem australischen Komiker Paul Hogan. Der Film ist bis heute der erfolgreichste australische Streifen aller Zeiten.
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0: Das Deutschlandwetter.
1: Heute ein Mix aus Sonne und zum Teil auch dichten Wolken. Im Süden scheint am meisten die Sonne. Im Nordwesten gibt's vor allem am Nachmittag Schauer und vereinzelt auch Gewitter. In der Mitte um die 19 Grad, an der Nordsee 20, an den Alpen 21, in der Lausitz 24 und am Bodensee bis 27 Grad heute Nachmittag. Der Wind weht schwach bis mäßig, an den Küsten auch mal frisch, aus westlichen Richtungen. Dabei kann es vor allem im Norden auch noch starke Böen geben. Morgen ist es in der Nordhälfte weiter überwiegend stark bewölkt und zeitweise fällt Regen. Oder es gibt auch Schauer und einzelne Gewitter. Dazu ist es ziemlich windig. Im Süden scheint oft die Sonne und es bleibt trocken. 20 bis 28 Grad. Ich bin Trixi, schönen Mittwoch euch.
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0: Hi zusammen, Jonas ist hier.
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0: Wir dürfen die eigenen Träume niemals aufgeben. Irgendwann werden sie wahr. Das ist die Devise von Harmony Star Bonnie Tyler. Und bezogen auf ihren größten Hit, da stimmt das sogar. Dieser Song, den hat die Waliserin von einem Produzenten bekommen, Jim Steinman, den wollte sie unbedingt haben. Normalerweise war es ja früher so, also die Komponisten oder die Autoren, die haben irgendwas geschrieben und sind dann mit ihrem Material auf Stars zugegangen. Und die haben dann wie der alte Cäsar im Amphitheater einen Daumen hoch oder runter gemacht, singe ich oder singe ich nicht. Aber bei Total Eclipse of the Heart, da war es umgekehrt. Bonnie wollte diesen Jim Steinman. Sie wollte diesen Typen, der später die Musik zum Tanz der Vampire geschrieben hat. Seine wichtigste Komposition ist die hier. Urversion von It's All Coming Back to Me Now aus dem Jahr 81. Damit hat dieser Jim Steinman Begehrlichkeiten geweckt. Und auch Bonnie hat so ein bisschen warten müssen auf den gefragten Songwriter. Trotzdem, sie hat fest dran geglaubt und dann hat sie auch was von Jim bekommen. Und ihr bekommt das jetzt hier bei mir auch. Ganz viel Drama mit Total Eclipse of the Heart bei Harmony für euch.

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0: das Deutschlandwetter.
1: Mit Trixi, guten Morgen euch. Heute ein Wechsel aus Sonne und mal mehr oder weniger dichten Wolken. Im Süden scheint am meisten die Sonne. Im Nordwesten gibt's vor allem am Nachmittag Schauer und Gewitter. Maximal 19 Grad im Sauerland, 20 an der Ostsee, 24 im Rhein-Main-Gebiet und bis 27 Grad im Breisgau. Morgen ist es in der Nordhälfte weiter überwiegend stark bewölkt und zeitweise fällt Regen. Oder es gibt auch Schauer und einzelne Gewitter. Dazu ist es ziemlich windig. Im Süden scheint oft die Sonne und es bleibt trocken. 20 bis 28 Grad.
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1: 27. Oktober 1984. Liebes Tagebuch. Der Bruder von Melanie hat mir seinen Atari verkauft. Ich habe jetzt ein halbes Jahr mein Taschengeld gespart. 100 Mark wollte er. Dafür waren aber auch 3 Spiele drin. So ein bisschen erinnert mich das ja schon an einen Videorekorder. Da steckst du ja auch eine Kassette rein und der Film läuft dann auf dem Fernseher. Und beim Atari, da steckst du auch so eine kleinere Kassette obendrauf quasi. Und dann kannst du Pac-Man auf dem Fernseher spielen. Pac-Man ist aber echt öde und sieht in der Spielhalle am Automaten echt besser aus. Und habe ich da auch schon viel zu oft gespielt. Naja, auf jeden Fall hat Monikas Bruder mir ein Spiel mitgegeben, da knallst du so Raumschiffe im Weltraum ab. Aber das ist mir zu langweilig. Und Donkey Kong, das ist das mit dem Jumpman. Der klettert so ein Gerüst hoch und muss Donkey Kong erreichen und die entführte Frau retten. Ist auch langweilig. Und dann war da noch ein Spiel dabei, da bist du so ein Blecheimer, musst durch verschiedene Etagen im Haus Müll einsammeln. Hä? Ich glaube, ich verkaufe das wieder, denn Müll rausbringen muss ich ja hier schon oft genug. Bis Dani!
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0: ist es ziemlich windig. Im Süden scheint oft die Sonne und es bleibt trocken. 20 bis 28 Grad.
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1: Mit Trixi Teffner. Heute ist Mittwoch, der 2. September.
0: Jungfrau,
1: deine gute Laune kann dir heute keiner verderben. Ein glücklicher Tag.
0: Waage,
1: deine Sicht der Dinge ist nicht unbedingt allgemeingültig. Wenn du das kapiert hast, ist heute vieles leichter.
0: Skorpion,
1: tu dir den Gefallen und es ist wirklich ein Gefallen. Und lass dein Bauchgefühl entscheiden.
0: Schütze,
1: Zeit zu reflektieren. Fühlst du noch wie zu Beginn der vielleicht gemeinsamen Reise? Was hat sich wie verändert?
0: Steinbock,
1: unternimm mal wieder was mit Freunden oder deinem Schatz. Wie wär's mit Kino oder Theater? Plan das doch heute mal.
0: Wassermann,
1: langfristige Pläne sind stabiler als schnelle Deals. Bedenke das jetzt.
0: Fische,
1: du kannst jetzt mit klaren Ansagen überzeugen und richtig Eindruck schinden.
0: Widder,
1: geistig blühst du gerade schon voll auf. Jetzt ist aber dein Körper dran. Wellness oder Sport sind angesagt.
0: Stier,
1: du gibst nicht auf, auch wenn es aussichtslos erscheint. Denn es lohnt sich zu kämpfen.
0: Zwillinge,
1: am besten hörst du deinen Mitmenschen heute ganz besonders gut zu. Manche brauchen deine Hilfe.
0: Krebs,
1: lass du dich nicht zwischen die Fronten drängen. Das geht nämlich schneller, als man denkt.
0: Löwe,
1: deine Aktionen solltest du heute so einfach wie möglich gestalten. Dann kostet der Tag kaum Kraft. Schönen Mittwoch euch.
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0: Johnny, das Deutschlandwetter.
1: Der Süden zeigt sich heute von seiner freundlichen Seite. Hochdruckeinfluss sorgt für einen Mix aus Sonne und Wolken, weitgehend trocken, mit Höchstwerten bis 28 Grad. Im Norden und Nordwesten hält sich dagegen ein Tief hartnäckig. Hier ziehen im Tagesverlauf Schauer durch. Ab dem Nachmittag sind auch vereinzelte Gewitter mit Böen von 65 Stundenkilometern möglich. Dazu Graupel nicht ausgeschlossen. Sonst überall Sonne und Wolken im Mix bei 19 bis 24 Grad. An den Küsten weht ein böiger Wind aus West bis Südwest. Und der Blick nach vorn. Die Nacht bringt im Norden noch etwas Regen. Morgen am Donnerstag zieht das nasse Wetter weiter nach Norden ab, während der Süden bei bis zu 29 Grad heiter bleibt. Ich bin Trixi Teffner. Schönen Mittwoch euch.
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0: Markus, Heiko und Oliver klingt erstmal wie die drei Fragezeichen, ist aber ein Trio, das in den 80ern für ganz, ganz viel Synthi-Sound gesorgt hat. Camouflage hatten 87 ihren Durchbruch.
1: Wir sind eine mega professionelle Hobbyband. Wir arbeiten im Studio zusammen, schreiben ein Lied, nehmen es auf und kriegen sogar noch irgendwie Geld dafür. Top.
0: Ach, das trifft sich doch gut. Ja, from Baden-Württemberg in die Welt mit The Great Commandment schafften sie gleich bei der Debütsingle wirklich ein absolutes Meisterstück. Und in den USA ging es damit auf Platz 1 der Dance-Charts. Viele fühlten sich damals so ein bisschen an Depeche Mode erinnert, aber die Jungs von Camouflage, die hatten trotzdem ihren ganz, ganz eigenen Stil. Ein Mix aus Melodie, kühler Sound und so einer dunklen Stimmung, die haben diesen Track wirklich ganz besonders gemacht. The Great Commandment ist bis heute wirklich einer der echten Synthie-Pop-Klassiker, muss man schon sagen. Made in Germany.

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0: Witzige Sprüche, coole Action und ein richtig guter Soundtrack. Beverly Hills Cop machte Eddie Murphy in den 80ern wirklich weltberühmt. Ja, als Polizist Axel Foley aus Detroit, der auf eigene Faust in L.A. ermittelt, hat er sich in unsere Herzen gequasselt.
1: Also Leute, das ist echt der sauberste und gemütlichste Polizeischlitten, in dem ich je gesessen habe. Kann ich ihn in meiner Schrankwand einziehen?
0: Wir erinnern uns sehr, sehr gerne bis heute an die beiden Filme aus den 80ern. Beverly Hills Cop, ich löse den Fall auf jeden Fall. Und Beverly Hills Cop 2 und die Quasselstreppe Axel Foley.

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1: Ich habe wirklich meine komplette Kindheit und auch Jugend bei uns auf dem Spielplatz verbracht. Als ich noch klein war, im Sandkasten und auf dem Klettergerüst, später als Teenager mit Ghetto Blaster und der Clique, und wir haben Breakdance geübt. Das schreibt mir Harmony-Hörerin Olivia aus Hannover. Olivia, ich kenne das auch. Also ich habe zwar zwei linke und drei rechte Füße, deswegen habe ich mich immer verheddert und durfte dann auf dem Spielplatz nur Schnittchen reichen, während die anderen Breakdance geübt haben.
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0: Lea Reißner von der Linken fordert dagegen im ZDF, dass die Bundesregierung ihre Beweise offenlegt.
1: Ich würde gerne noch einmal einen Schritt zurückgehen und sagen, dass ich aktuell noch nicht sehe, dass es ausreichend Aufklärung darüber gibt und tatsächlich ausreichend Beweise, dass das tatsächlich Russland war. Ich würde das überhaupt nicht ausschließen, aber ich glaube, bevor man so eine Form von Maßnahmen ergreift, muss erstmal transparent gemacht werden, welche Form von Belege die Bundesregierung gerade hat.
0: Entwarnung am Augsburger Hauptbahnhof nach einer Explosion in der Nacht. Ein zweiter verdächtiger Gegenstand dort hat sich laut Polizei jetzt als harmlos erwiesen. Der Bahnhof wurde inzwischen wieder freigegeben. Zwei Personen haben durch die Explosion ein Knalltrauma erlitten. Die Hintergründe sind noch offen. Erst hat Google reagiert, jetzt Apple. Der Lake Ontario an der Grenze zwischen Kanada und den USA heißt nun für US-amerikanische User bei beiden Anbietern Lake America. Damit folgen die Internetriesen der Umbenennung durch US-Präsident Trump. Er nutzt Umbenennungen in seiner zweiten Amtszeit häufiger als symbolisches Mittel der Machtdemonstration.
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0: 4 Werke in Deutschland sollen schließen. Das hat der VW-Vorstand offenbar schon für sich entschieden, berichtet die Wirtschaftswoche. Demnach soll die Produktion in Zwickau und Emden 2031 eingestellt werden. In Hannover sei ein Jahr später Schluss. 2034 soll der Audi-Standort Neckarsulm folgen. In den vergangenen Tagen hatte es bei Volkswagen mehrere Betriebsversammlungen gegeben. Hintergrund sind die Sparpläne des Unternehmens. Und wir schauen noch an die Börse. Da steht der DAX aktuell im Minus.
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4: Das Wetter bleibt zweigeteilt. Im Norden und Nordwesten ziehen weiterhin Schauer durch. Örtlich schon mit ersten Gewittern. Böen mit Windstärken bis zu 8 sind möglich. Richtung Süden dagegen freundliches Hochdruckwetter mit viel Sonne und nur lockeren Wolkenfeldern. Die Temperaturen reichen von 19 bis 24 Grad im Norden. Im Süden werden es bis zu 28 Grad. Fast noch spätsommerlich. An den Küsten frischt der Wind aus West bis Südwest böig auf. Am Nachmittag müsst ihr im Nordwesten mit kurzen, kräftigen Gewittern rechnen. In der kommenden Nacht bleibt es im Norden unbeständig. Tagsüber verlagert sich der Regen dann weiter nordwärts, während der Süden morgen mit bis zu 29 Grad heiter und trocken bleibt. Ich bin Trixi. Schönen Mittwoch.
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0: Galionsfigur des britischen Rock klaut beim größten Feind. Mick Jagger stibitzt von den Beatles. Darf er so?
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0: Ja, wir kommen mal wieder runter ganz kurz. Erstens, er hat gar nicht geklaut. Dazu aber gleich mehr. Zweitens, die Stones und die Beatles, sie waren allerhöchstens ehrliche Konkurrenten, aber nie echte Feinde. Das war immer so ein bisschen eine mediale Geschichte, die Kluft, die da zwischen den beiden stand.
2: How do you compare your group with the Beatles?
3: I don't know. How do you compare with the Beatles?
2: Do you think you're better than they are?
3: But what? You know, it's not the same group, so we just do what we want and they do what they want, and there's no point in going on and comparing. So you can prefer us to them or them to us. Mm. It's diplomatic, you see.
0: Mit einem schelmischen Grinsen sagt er, ja, das ist diplomatisch. Wir lassen uns nicht vergleichen. Jeder macht das, worauf er Lust hat, und die Fans sollen entscheiden, was ihnen besser gefällt. Mick Jagger selber, dem hat das, was die Beatles gemacht haben, immer sehr gut gefallen. Deswegen hat er sie auch zitiert. Eine Referenz zum Song Back in the USSR, die findet sich in Jaggers Song Dancing in the Street. Da zählt der Londoner Wackeldackel jede Menge Länder und Städte auf.

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erste Infoquelle der Welt in den 80ern, der Videotext. Es gab Seiten mit der Programmübersicht, mit den Schlagzeilen oder den Sportergebnissen, alles auf einen Knopfdruck. Dazu gab es aber immer dieses Warten, bis endlich genau die richtige Seite geladen war. Und trotzdem kam es einem damals unglaublich modern und fast schon, ja, futuristisch vor.

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1: Guten Tag. Das Bundeskabinett bringt heute zwei wichtige Gesetze auf den Weg. Erstens eine Einkommenssteuerreform, mit der vor allem Familien und Menschen mit kleinen und mittleren Einkommen entlastet werden sollen. Zweitens ein neues Kita-Gesetz mit Sprachtests für alle Vierjährigen. Harmonie-Reporterin Zoe Tassovali.
2: Ab 2028 sollen viele Familien jedes Jahr insgesamt 10 Milliarden Euro weniger zahlen. Dafür soll die Reichensteuer bei sehr hohen Einkommen früher greifen. Bei den Kitas schaut der Bund besonders auf Einrichtungen in schwierigeren Gegenden. Sie sollen mehr Personal bekommen. Und die neuen Tests sollen auch für Kinder gelten, die gar keine Kita besuchen. Es wird dabei auf die Sprache, Bewegung und Entwicklung der Kinder geschaut.
1: Trotz Iran-Krieg und teurem Öl schlägt sich die deutsche Wirtschaft erstaunlich gut. Die Experten vom Deutschen Institut für Wirtschaftsforschung haben ihre Wachstumsprognose für dieses Jahr heute mehr als verdoppelt. Vor allem der Staat hält die Konjunktur laut Experten am Laufen mit hohen Ausgaben für Infrastruktur und Verteidigung. Auch die Exporte bringen überraschend viel Geld ein. Warum ist bei einem ICE bei Tempo 200 eine Tür aufgegangen? Dieser Vorfall gestern Abend bei Lohr am Main wird jetzt untersucht. Harmonie-Reporter Olaf Brinkmann.

0: Spielekonsolen werden in diesem Jahr spürbar teurer. Das zeigen aktuelle Daten von Marktforschern. Grund dafür ist der weltweite Boom von KI. Wichtige Chips und Bauteile wandern aktuell massenhaft in den Ausbau von großen KI-Rechenzentren. Dadurch fehlt das Material bei Alltagselektronik.
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2: Wie erwartet ziehen im Nordwesten und Norden aktuell Schauer durch, vereinzelt mit kurzen Gewittern, Böen bis 65 Stundenkilometern sind drin. Da kann schon mal ein Regenschirm helfen, wenn er nicht wegfliegt. Im Rest des Landes dominiert freundliches Wechselspiel aus Sonne und Wolken, meist trocken und angenehm mild. Die Temperaturen liegen zwischen 19 Grad an der Nordsee und sommerlichen 28 Grad im Süden. Hier setzt sich das Hoch weiter durch. Wind kommt verbreitet aus West bis Südwest, an den Küsten auch mal kräftiger Böig. Am Nachmittag bleibt im Nordwesten die Gewittergefahr bestehen, sonst ist es überwiegend ruhig. In der kommenden Nacht regnet es im Norden noch weiter. Morgen zieht das Tief weiter nordwärts ab. Der Süden darf sich derweil auf sonnige bis zu 29 Grad freuen.
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1: Das US-amerikanische Ehepaar Cecil und Linda Womack hatte 88 mit Teardrops seinen größten Hit. In den 90ern zogen sich die beiden aus dem Musikgeschäft zurück und gründeten das Modelabel Women and Women oder wanderten nach Nigeria aus, um dort ihre Familienwurzeln zu erforschen. Das ist die Flashback-Frage. Ihr habt 5 Sekunden. Und richtig ist, Linda und Cecil Womack sind in den 90ern nach Nigeria gezogen. Sie wollten dort unter anderem ihre Familienwurzeln erforschen. Später erschien auch ein Album mit dem Namen Transformation to the House of Zacharias. Das Musikvideo zum Womack and Womack Head Teardrops könnt ihr euch anschauen in der Welt der 80er online und in der App. Dort erfahrt ihr auch, welche neuen Namen sich die beiden in ihrer neuen Heimat gegeben haben.
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5: Oh, die waren so cool, die 80er. Außer Anfang der 80er, da war ich erst 10. Und da durfte ich diese ganzen coolen Serien wie Dallas und Denver Clan nicht gucken, weil erstens kamen die zu spät abends und dann hat Papa immer gesagt, ich solle andere Werte lernen als die, die da zwischen diesen ganzen Intrigen und Gemeinheiten vermittelt haben. Boah, also habe ich die alle nur durch den Türspalt heimlich geguckt. Da wurde die schlechte Wertevermittlung auf jeden Fall auf 15 Zentimeter eingeschrumpft. Finde ich eigentlich heute sehr tragbar für eine 10-Jährige.
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1: Guten Tag. Die Störung an einem Umspannwerk in Bergheim bei Köln war Sabotage. NRW-Innenminister Reul sagt, Unbekannte hätten Kabel über die Oberleitung gebracht und so einen Kurzschluss verursacht.
2: Das war, will nicht drum herum reden, das war kein kaputter Schalter, das war Absicht, das war eine Straftat. Wir prüfen in zwei Richtungen. Fremdstaatlich gelenkte Sabotage und Linksextremismus. Nichts davon können wir derzeit ausschließen. Ich weiß, es kommt gleich die Frage, Herr Reul, hängt das mit Brandenburg zusammen? Die Antwort lautet, wir prüfen, und zwar sehr genau, aber prüfen ist nicht wissen.
1: Gestern Morgen hatten Unbekannte in Brandenburg versucht, Kurzschlüsse an Hochspannungsleitungen auszulösen. Explosionen und Brände in der Straße von Hormuz. Dort sind zwei Öltanker auf Seeminen gefahren, melden iranische Medien. Zu möglichen Verletzten wurde nichts bekannt. Nach den Berichten hätten die Öltanker illegale Routen genutzt. Die Meerenge hat sich im Verlauf des Kriegs zum zentralen Streitpunkt zwischen Washington und Teheran entwickelt. Kriege, Klimawandel und Sorge um die Demokratie. Erstmals seit vielen Jahren wünschen sich deshalb junge Erwachsene in Deutschland weniger Kinder. Das zeigt eine Studie des Bundesinstituts für Bevölkerungsforschung. Die Befragten wünschen sich im Schnitt knapp 2 Kinder. Die tatsächliche Geburtenrate liegt aktuell aber nur bei 1,35. Das war knapp. Alexander Zverev hat bei den US Open ein Debakel in der ersten Runde gerade noch so verhindert. In einem 5-Satz-Krimi hat sich der French Open-Gewinner gegen den Italiener Lorenzo Sonego durchgesetzt. Erst nach 4 Stunden und 52 Minuten Spielzeit sicherte sich Zverev sein Weiterkommen.
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3: Das Wetter bleibt zweigeteilt. Im Norden und Nordwesten ziehen weiterhin Schauer durch. Örtlich schon mit ersten Gewittern. Böen mit Windstärken bis zu 8 sind möglich. Richtung Süden dagegen freundliches Hochdruckwetter mit viel Sonne und nur lockeren Wolkenfeldern. Die Temperaturen reichen von 19 bis 24 Grad im Norden. Im Süden werden es bis zu 28 Grad. Fast noch spätsommerlich. An den Küsten frischt der Wind aus West bis Südwest böig auf. Am Nachmittag müsst ihr im Nordwesten mit kurzen, kräftigen Gewittern rechnen. In der kommenden Nacht bleibt es im Norden unbeständig. Tagsüber verlagert sich der Regen dann weiter nordwärts, während der Süden morgen mit bis zu 29 Grad heiß

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1: Wir reisen ins Jahr 1988. Ich nehme das Ernstel. Im November wird beim Fernsehsender Sat.1 zum ersten Mal am Glücksrad gedreht. Und im Radio lief in dem Jahr dieser Song.

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0: Hier ist euer 80er Radio Harmony mit Jonas und mit dem Sommer 1981. Ganz neuer Sound von Foreigner war das gerade. Bei Urgent, da haben viele Leute gar nicht gewusst, wer diesen Song gemacht hat. Die meisten fanden ihn einfach so nur gut. Auch oder gerade die, die gar keine Foreigner-Fans waren. Es ging auch vielen Musikern so, die wussten das auch nicht so richtig und fanden den Song aber geil und dachten sich, ja, dann cover ich den jetzt mal. Das ist auch in den 80ern schon sehr häufig vorgekommen. James Last, sein Blasorchester und der Disco-Chor auf der Platte Nonstop Dancing 82. Ja, da ist viel los in der Nummer, macht aber großen Spaß und wir bleiben bei Disco. Shannon ist das, spielt hier einmal die komplette 80er Effektklaviatur vor und wieder zurück. Und was ihr natürlich alle kennt, ist das. Ein Song kann erst was auf sich halten, wenn auch Otto den interpretiert hat. Das Örtchen. Also irgendwie, ich weiß nicht, wie es euch geht, aber ich muss gerade ganz dringend. Bis später.
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1: Guten Tag. Russlands Präsident Putin wirft Deutschland vor, beim Drohnenfall von Leipzig Beweise gefälscht zu haben, aus wahltaktischen Gründen. Außenminister Wadefuhl weist das zurück. Das Gegenteil sei richtig, sagte er am Rande eines Treffens der EU-Außenminister. Harmonie-Reporterin Zoe Tassovali.
2: Hätte die Bundesregierung nur auf die Wahlkämpfe in Ostdeutschland geschaut, hätte sie die Sache vielleicht sogar lieber vermieden, sagt Wadefuhl. Denn gefälschte Beweise hätten erst recht zu Diskussionen geführt. Rückendeckung bekommt er von europäischen Partnern. Frankreich, die Niederlande und Finnland haben russische Vertreter einbestellt. Wadefuhl sagt, Europa stehe in dieser Frage zusammen. Deutschland will unter anderem das russische Generalkonsulat in Bonn und das russische Haus in Berlin schließen.
1: Deutschland darf neue Gaskraftwerke bauen und mit Milliarden fördern. Die EU-Kommission hat dafür jetzt grünes Licht gegeben. Es geht um ein Paket von bis zu 35 Milliarden Euro. Die neuen Kraftwerke sollen einspringen, wenn Wind und Sonne zu wenig Strom liefern. Bezahlen müssen das alle Stromkunden über eine neue Umlage ab dem Jahr 2031. Millionen Klicks auf TikTok bringen einer Partei nicht automatisch den Wahlsieg. Kommunikationsforscher widersprechen damit der Annahme, Erfolge der AfD liegen vor allem an Social Media. Laut den Experten aus Jena und Berlin beeinflussen die Netzwerke aber, wie wir im Alltag über Politik sprechen.
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1: Trotz Iran-Krieg und teurem Öl schlägt sich die deutsche Wirtschaft erstaunlich gut. Die Experten vom Deutschen Institut für Wirtschaftsforschung haben ihre Wachstumsprognose für dieses Jahr heute mehr als verdoppelt auf 1,2%. Vor allem der Staat hält die Konjunktur laut Experten am Laufen mit hohen Ausgaben für Infrastruktur und Verteidigung. Auch die Exporte bringen überraschend viel Geld ein. Und damit zur Börse. Der DAX steht aktuell leicht im Minus.
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4: In Schleswig-Holstein, Niedersachsen und Mecklenburg-Vorpommern und auch in Nordrhein-Westfalen, da zieht zeitweise schauerartiger Regen durch. Kurze Gewitter sind ebenfalls dabei. Im restlichen Land gibt's aber einen freundlichen Mix aus Sonne und Wolken und es bleibt meist trocken. Das Ganze kriegt er bei 19 bis 24 Grad. In Bayern und Baden-Württemberg, da wird's mit bis zu 28 Grad wieder richtig warm. In der Nacht, da bleibt's in den nördlichen Bundesländern wechselhaft mit so ein paar Regenschauern. Im Süden könnt ihr dagegen oft Sterne gucken bei klarem Himmel und Temperaturen, die fallen hier und da auf bis zu 9 Grad. Morgen ändert sich's ein bisschen das Wetter. Über der Nordhälfte hängen dicke Wolken mit viel Regen bei maximal 23 Grad und im Süden sind's nochmal hochsommerliche 29 Grad.
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Show begleitet euch bei egal, was ihr gerade so macht. Vielleicht habt ihr ja auch schon Feierabend und seid im Bad, macht euch fertig für eine Runde Shopping in der Stadt. Ich weiß noch, 1986 zum Beispiel, da war das Badezimmer schlagartig eine Runde kleiner, weil die hochtupierte Dauerwelle den ganzen Platz eingenommen hat. Wie auch immer, einen ganz netten Nachmittag euch mit der oberaffengeilsten Mucke. Hier ist jetzt Culture Club.

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0: Wir machen jetzt mal einen Ausflug ins Jahr 83. Das war auch das Jahr, in dem ich das erste Mal ein Mobiltelefon bei jemandem gesehen habe. Ich erinnere mich, als wäre es gestern gewesen, weil ich gerade auch ein neues Outfit anhatte, das ich ausgeführt habe. Es war so eine Stonewashed Karottenjeans mit so hohem Bund, dass ich regelmäßig Halsschmerzen hatte. Aber nur mal so, ne? Da steht also dieser Typ in einem Cabrio an der Ampel und telefoniert. Erst dachte ich, der hat eine Motorsäge in der Hand, weil das so groß war, das Teil. Aber ein eigenes gab es dann erst 97. Das habe ich mir damals auf der internationalen Funkausstellung geholt. Das war so aufregend, ey. So, jetzt aber mal zurück in die 80er. Hier ist, ihr hört schon, Michael Jackson und Billie Jean.
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Wir gehen jetzt zurück ins Jahr 1986, das Jahr, in dem Top Gun rausgekommen ist. Da sind wir alle ins Kino gerannt und danach zum Optiker, um uns eine verspiegelte Fliegersonnenbrille zu holen, damit wir alle aussehen wie Maverick und Iceman, ne? Hattet ihr auch eine? Und erinnert ihr euch? Das war beim Stylen in der Disco auf dem Klo, wenn du in den Spiegel geguckt hast, der absolute Overkill. Da hast du dich dann viermal gesehen. Und das hatte nichts mit dem Bulls blauem Glas neben mir zu tun. Der Top Gun Titelsong kommt jetzt.

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1: Guten Tag. Russland muss mit einem umfassenden neuen Sanktionspaket der EU rechnen, nach dem gescheiterten Drohnenangriff auf dem Flughafen Leipzig-Halle. Das hat die EU-Außenbeauftragte Kallas bei Beratungen der Außenminister in Irland gesagt. Harmonie-Reporter Dieter Ebeling.
2: Diese zusätzlichen Sanktionen waren schon im August angekündigt worden, also noch bevor Russland von Deutschland wegen des Anschlags in Leipzig beschuldigt wurde. Es geht jetzt um Einreiseverbote und Sperrung möglicher Konten von rund 1600 Personen und Unternehmen mit Verbindungen zum sogenannten militärisch-industriellen Komplex Russlands. Die EU-Außenbeauftragte sagte, alle EU-Staaten stünden hinter Deutschland. Genau diese geschlossene Reaktion brauchen wir, sagte sie.
1: Entwarnung am Augsburger Hauptbahnhof nach einer Explosion in der Nacht. Ein zweiter verdächtiger Gegenstand dort hat sich laut Polizei jetzt als harmlos erwiesen. Der Bahnhof wurde inzwischen wieder freigegeben. Zwei Personen haben durch die Explosion ein Knalltrauma erlitten. Die Hintergründe sind noch offen. Richtfest heute bei der neuen Opel-Zentrale im hessischen Rüsselsheim. Der Rohbau für den Green Campus ist weitgehend abgeschlossen. In einem Jahr soll hier gearbeitet werden können. Der Vorstandsvorsitzende von Opel, Florian Hüttel, sagt:
3: Wir freuen uns sehr. Wir bewegen uns hier von 220 Hektar deutscher Industrielandschaft in eine moderne, kompakte Zukunft, indem wir Schritt für Schritt all das errichten, was Opel in Zukunft braucht. Neues Entwicklungszentrum, neues Designzentrum, neues Bürozentrum und darüber hinaus unser Stammwerk in Rüsselsheim, das wir auch sukzessive erneuern. Also freuen uns sehr, hier dieses klare Zeichen auch heute setzen zu können.
1: Trotz Iran-Krieg und teurem Öl schlägt sich die deutsche Wirtschaft erstaunlich gut. Die Experten vom Deutschen Institut für Wirtschaftsforschung haben ihre Wachstumsprognose für dieses Jahr heute mehr als verdoppelt. Vor allem der Staat hält die Konjunktur laut Experten am Laufen mit hohen Ausgaben für Infrastruktur und Verteidigung. Auch die Exporte bringen überraschend viel Geld ein.
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4: In Schleswig-Holstein, Niedersachsen und Mecklenburg-Vorpommern und auch in Nordrhein-Westfalen, da zieht zeitweise schauerartiger Regen durch. Kurze Gewitter sind ebenfalls dabei. Im restlichen Land gibt's aber einen freundlichen Mix aus Sonne und Wolken und es bleibt meist trocken. Das Ganze kriegt er bei 19 bis 24 Grad. In Bayern und Baden-Württemberg, da wird's mit bis zu 28 Grad wieder richtig warm. In der Nacht, da bleibt's in den nördlichen Bundesländern wechselhaft mit so ein paar Regenschauern. Im Süden könnt ihr dagegen oft Sterne gucken bei klarem Himmel und Temperaturen, die fallen hier und da auf bis zu 9 Grad. Morgen ändert sich's ein bisschen, das Wetter. Über der Nordhälfte hängen dicke Wolken mit viel Regen bei maximal 23 Grad und im Süden sind's nochmal hochsommerliche 29 Grad.
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0: Leute, schönen Nachmittag wünsche ich. In den 80ern, da sind wir gerade jetzt fertig geworden um diese Zeit mit der Frisur, wenn wir uns morgens um 8 angefangen haben, fertig zu machen im Bad. Ich zahle die Überstunden meines Föhns damals immer noch ab.
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0: geil als der Song, den ich euch jetzt als nächstes spiele, rauskam. Es waren, glaube ich, die ersten, die so einen Effekt zum Verändern der Stimme benutzt haben. Erinnert mich auch an meine Mutter, wenn die mich damals vom Spielen bei uns in der Straße aus dem Fenster hochrufen wollte und ich nicht gehört habe, weil der Walkman so laut war. Hatte ungefähr den gleichen Effekt auf der Stimme. Und ich ein längeres Ohr, wenn ich eine halbe Stunde zu spät nach oben kam.
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0: Sprungschanzen mit kleinen Flitzern, das Wildtier-Familienset und auch die Lego Duplo Steinebox. Insgesamt hat das alles einen Wert von 180 Euro und damit sind alle Geburtstage, Ostern, Weihnachten und Einschulungen gedeckt. Apropos, das neue Kindergartenjahr hat ja angefangen und um diese Zeit rum, wenn das Alltagschaos so seinen Höhepunkt erreicht, da kriegt man sich und die Kids ganz gut wieder runter, wenn man zusammen eine Runde Lego Duplo baut. Und ich spreche da aus Erfahrung, da entstehen dann wirklich die schönsten Geschichten. Erzählt uns die hier im Radio und dann gibt's das mega Lego Duplo Set für die kleinen Großen. Mitgemacht hat auch Harmony-Hörerin Nadja aus Motzlar in der Rhön. Und die rufe ich jetzt mal zurück. Da habe ich schon eine Weile klingeln lassen jetzt.
1: Lena?
0: Hi, hier ist die Dani von Harmony.
1: Hallo.
0: Hi.
1: Hallo.
0: Jetzt bist du gerade noch ein bisschen außer Atem, gell?
1: Richtig, ja.
0: Du bist ans Handy gehechtet.
1: Richtig, genau, ja.
0: Wie Boris Becker damals, als er Wimbledon gewonnen hat.
1: Genau, richtig.
0: Okay, wir wollen jetzt aber nicht über Tennis sprechen, sondern über Lego,
1: nein,
0: Duplo und Bauen und Geschichten, die aus dem Alltagschaos mit deinen Kita-Kids so passiert sind.
1: Also jedes Mal, wenn ich meinen kleinen Sohn aus der Kita abgeholt habe, hatte er halt fast jedes Mal so eine kleine Überraschung für mich, ein Gänseblümchen.
0: Oh, wie süß.
1: Und er kam dann immer schon, von Weitem kam er schon immer mit strahlenden Augen hier entgegen. Und hat mir halt ganz stolz das Blümchen halt gegeben, meint dann immer so, Mama, das ist für dich. Und ja, es war halt nur ein kleines Gänseblümchen, aber für mich war es halt jedes Mal wie ein riesiger Blumenstrauß.
0: Oh ja, und vor allen Dingen besser wahrscheinlich als das, was mein Sohn mir erzählt hat, wenn ich ihn aus der Kita abgeholt habe. Was, bist du schon da? Kann ich noch länger bleiben? Da lachen wir heute noch drüber, ist jetzt 25, aber der baut immer noch Lego.
1: Ja.
0: Ja, das kann man mit den Kids zusammen machen und da entstehen dann die schönsten Geschichten und deswegen schenke ich jetzt auch euch ein Lego Duplo Set mit ganz, ganz vielen Sachen drin. Einen herzlichen Glückwunsch und danke für diese schöne Geschichte.
1: Oh, super. Bevor das ist ja unser kleines Patenkind, weil es geht noch in den Kindergarten.
0: Oh ja, wie schön.
1: Und hat auch bald Geburtstag und das passt es ja perfekt.
0: Total. Also dann wünsche ich dem Patenkind ganz, ganz viel Spaß.
1: Ja, danke schön.
0: Und ihr gerne auch noch eure Geschichten, die das Alltagschaos mit den Kids dann am Ende doch wieder lustig machen. Schickt die gerne über harmonyfm.de oder über unsere App und vielleicht rufe ich euch dann an und ihr gewinnt auch. Und dann baut ihr Lego mit den Kids den ganzen Tag. Außer wenn die in den Kindergarten gehen, dann machen sie es da.
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1: Guten Tag. Sie sollen an der Drohnenattacke auf den Leipziger Flughafen beteiligt gewesen sein. Ermittler haben laut einem Bericht der Süddeutschen Zeitung zwei Tatverdächtige identifiziert. Es handelt sich demnach um zwei Männer, unter anderem mit russischer Staatsangehörigkeit. Gestern hatten Außenminister Wadefuhl und Innenminister Dobrindt verkündet, dass hinter dem Anschlagsversuch Russland stecke. Trotz Iran-Krieg und teurem Öl schlägt sich die deutsche Wirtschaft erstaunlich gut. Die Experten vom Deutschen Institut für Wirtschaftsforschung haben ihre Wachstumsprognose für dieses Jahr heute mehr als verdoppelt. Vor allem der Staat hält die Konjunktur laut Experten am Laufen mit hohen Ausgaben für Infrastruktur und Verteidigung. Auch die Exporte bringen überraschend viel Geld ein. Die Störung an einem Umspannwerk in Bergheim bei Köln war Sabotage. Davon gehen die Behörden aus. NRW-Innenminister Reul sagt, Unbekannte hätten Kabel über die Oberleitung gebracht und so einen Kurzschluss verursacht. Mittlerweile haben Ermittler 6 Abschussvorrichtungen in einem Feld gefunden, die diese Vermutung bestätigen. Smartphones, Laptops und Spielekonsolen werden in diesem Jahr spürbar teurer. Das zeigen aktuelle Daten von Marktforschern. Grund dafür ist der weltweite Boom von KI. Wichtige Chips und Bauteile wandern aktuell massenhaft in den Ausbau von großen KI-Rechenzentren. Dadurch fehlt das Material bei Alltagselektronik. Harmonie-Reporter Thomas Thonfeld.
2: Die Kunden spüren diese Entwicklung an der Kasse, denn die Produktionskapazitäten im Konsumgüterbereich werden auf die besonders nachgefragten Konfigurationen konzentriert. Modelle zum Beispiel mit größeren Speicherkapazitäten

0: bis 24 Grad. In Bayern und Baden-Württemberg, da wird es mit bis zu 28 Grad wieder richtig warm. In der Nacht, da bleibt es in den nördlichen Bundesländern wechselhaft mit so ein paar Regenschauern. Im Süden könnt ihr dagegen oft Sterne gucken bei klarem Himmel und Temperaturen, die fallen hier und da auf bis zu 9 Grad. Morgen ändert sich's ein bisschen das Wetter. Über der Nordhälfte hängen dicke Wolken mit viel Regen bei maximal 23 Grad und im Süden sind es nochmal hochsommerliche 29 Grad.
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0: Und dann arbeite ich noch Teilzeit bei den fünf Freunden.
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Ein Hoch auf die 80er. Die feiern wir hier jeden Tag in Dannys Popshow. Und die waren so, so cool. Diese ganzen Sponti-Sprüche, die es im Hanuta gab, das war mega. Oder die Bilder im Duplo, hat man sich echt noch gefreut, wenn man sich so einen Riegel für 20 Pfennig im Tante-Emma-Laden geholt hat. Da haben wir uns auch all unsere Infos geholt, weil es gab ja noch kein Internet. Aber trotzdem wusste man die ganze Nachbarschaft, wer wen gerade geheiratet hat oder wer gerade wohin in den Urlaub gefahren ist, weil man sich noch unterhalten hat. Gut, das war 81 dann auch vorbei.

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Wir gehen jetzt zurück ins Jahr 1986. Könnt ihr euch noch an die Silvesteransprache von Helmut Kohl erinnern? Da hatte die ARD aus Versehen die Neujahrsansprache aus dem Vorjahr wiederholt, vom selben Kanzler. Gemerkt hat das damals niemand. Die Versprechungen, die klangen einfach exakt gleich. Und wisst ihr was? Geht mir heute auch noch so. Nur mit wechselnden Gesichtern. So, im selben Jahr ist auch dieser Song hier rausgekommen. When Tomorrow Comes.

0: Währenddessen für mich die Champions Highways Jogginghose das Wichtigste war, habe ich mir damals vom Munde abgespart, nämlich so viel Rasen, wie ich gemäht habe damals und versaut habe, das geht echt auf keine Kuh aus. Aber dann gab es noch dazu den ultrabreiten roten Gürtel ums Muscle-Netzhemd geschnürt. Das war für mich auf jeden Fall das Allerwichtigste damals, ne? So. Und für meinen Papa war das Wichtigste die Dire Straits. Damals war ich noch ein Teenie und habe ja eher Pop und Hip-Hop auf dem Plattenspieler gehabt. Aber je älter ich wurde, desto mehr habe ich die Liebe zu den Dire Straits übernommen. Was für geile Songs haben die, bitteschön. Jetzt von 1985, Money for Nothing.
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1: Guten Tag. Nach der Sabotage an einem Umspannwerk bei Köln haben Ermittler 6 Abschussvorrichtungen in einem Maisfeld gefunden. Damit sollten offenbar Drähte über die Stromleitungen geschossen und Kurzschlüsse ausgelöst werden. Die Polizei hofft jetzt auf Spuren zu den Tätern. Harmonie-Reporterin Zoe Tassovali.
2: Die selbstgebauten Vorrichtungen könnten den Ermittlern jetzt wichtige Hinweise liefern, denn sie suchen unter anderem nach DNA. Einen konkreten Verdächtigen gibt es bisher nicht. Dafür sehen die Ermittler Parallelen zum Sabotagefall in Brandenburg. An beiden Orten wurden offenbar pyrotechnische Gegenstände eingesetzt. Die Staatsanwaltschaft macht klar, wie ernst der Fall ist. Mehrere Kraftwerksblöcke mussten vom Netz. Dadurch war aus ihrer Sicht die lebenswichtige Versorgung der Bevölkerung bedroht.
1: Richtfest heute bei der neuen Opel-Zentrale im hessischen Rüsselsheim. Im Green Campus will Opel die Zukunft des Autobauers gestalten. Harmonie-Reporter Frank Pirott.
3: Auf einer riesigen Fläche von über 110.000 Quadratmetern bündelt der Autobauer künftig Verwaltung, Forschung und ein eigenes Designzentrum. Laut Opel-Chef Florian Hüttel investiert das Unternehmen einen dreistelligen Millionenbetrag in das Projekt. Oberbürgermeister Patrick Burkhardt nennt es beim Richtfest ein wichtiges Signal für die Zukunft der Stadt. In Rüsselsheim sollen künftig alle neuen Opel-Modelle designt und entwickelt werden. Komplett fertig sein soll die neue Zentrale in einem Jahr.
1: Ein Auto rast durch Gießen, mehrere Menschen werden verletzt. Jetzt steht der mutmaßliche Täter vor Gericht. Zum Prozessauftakt hat er Reue gezeigt. Harmonie-Reporterin Ella Karatas.
4: Immer wieder entschuldigt sich der 33-Jährige im Gerichtssaal bei den Opfern. Er steht wegen versuchten Mordes vor Gericht. Die Staatsanwaltschaft geht davon aus, dass er bei der Autofahrt kurz vor Weihnachten letztes Jahr in einer akuten Psychose gehandelt hat. Deshalb fordern die Ermittler, ihn dauerhaft in die Psychiatrie einzuweisen. Der Beschuldigte selbst sagt dagegen, er habe am Steuer einen Herzinfarkt erlitten. Sein Wagen war unter anderem mit einem anderen Auto zusammengestoßen und über den Gehweg gefahren.
1: Millionen Klicks auf TikTok bringen einer Partei nicht automatisch den Wahlsieg. Kommunikationsforscher widersprechen damit der Annahme, Erfolge der AfD liegen vor allem an Social Media. Laut den Experten aus Jena und Berlin beeinflussen die Netzwerke aber, wie wir im Alltag über Politik sprechen.
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5: In Schleswig-Holstein, Niedersachsen und Mecklenburg-Vorpommern und auch in Nordrhein-Westfalen, da zieht zeitweise schauerartiger Regen durch. Kurze Gewitter sind ebenfalls dabei. Im restlichen Land gibt's aber einen freundlichen Mix aus Sonne und Wolken und es bleibt meist trocken. Das Ganze kriegt er bei 19 bis 24 Grad. In Bayern und Baden-Württemberg, da wird's mit bis zu 28 Grad wieder richtig warm. In der Nacht, da bleibt's in den nördlichen Bundesländern wechselhaft mit so ein paar Regenschauern. Im Süden könnt ihr dagegen oft Sterne gucken bei klarem Himmel und Temperaturen, die fallen hier und da auf bis zu 9 Grad. Morgen ändert sich's ein bisschen das Wetter. Über der Nordhälfte hängen dicke Wolken mit viel Regen bei maximal 23 Grad und im Süden sind's nochmal hochsommerliche 29 Grad.
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Wir gehen jetzt zurück ins Jahr 82. Sponti-Sprüche wie Petting statt Pershing oder hasse keinen Bock, dann versuch's mal mit einer Ziege, haben ihren Höhepunkt erreicht und eine Band hat sogar einen Song drüber gemacht.

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0: Das war das Jahr, in dem das Wrack der Titanic im Atlantik entdeckt worden ist. Und dann hat es noch genau 12 Jahre gedauert, Tatsache, bis Leonardo DiCaprio von der Tür abgerutscht ist und genau da das Zeitliche gesegnet hat. Hör auf, ich fange schon wieder an zu heulen. Hören wir lieber lustige Mucke, jetzt aus demselben Jahr. Flash and the Pan, Midnight Man.
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1: Guten Tag. Sie sollen an der Drohnenattacke auf den Leipziger Flughafen beteiligt gewesen sein. Ermittler haben laut einem Bericht der Süddeutschen Zeitung zwei Tatverdächtige identifiziert. Es handle sich um einen gebürtigen Russen mit lettischem Pass sowie einen Mann aus Belarus mit russischem Pass. Gestern hatten Außenminister Wadefuhl und Innenminister Dobrindt verkündet, dass hinter dem Anschlagsversuch Russland stecke. Vierjährige sollen künftig bundesweit auf Sprache und Entwicklung getestet werden. Das Bundeskabinett hat das neue Kita-Gesetz von Familienministerin Prien gebilligt. Bis 2034 will der Bund dafür über 9 Milliarden Euro ausgeben. Harmonie-Reporterin Zoe Tassovali.
2: Prien sagt, noch immer entscheidet das Elternhaus viel zu stark darüber, welche Chancen ein Kind später hat. Genau deshalb will sie schon vor der Schule ansetzen. Es soll geschaut werden, wie gut Kinder sprechen, sich bewegen und sich generell entwickeln. Sozialverbände finden die Pläne natürlich gut. Die Grünen kritisieren allerdings die Finanzierung. Sie rechnen vor, dass der Bund künftig deutlich weniger Geld pro Jahr für frühkindliche Bildung bereitstellt.
1: Smartphones, Laptops und Spielekonsolen werden in diesem Jahr spürbar teurer. Das zeigen aktuelle Daten von Marktforschern. Grund dafür ist der weltweite Boom von KI. Wichtige Chips und Bauteile wandern aktuell massenhaft in den Ausbau von großen KI-Rechenzentren. Dadurch fehlt das Material bei Alltagselektronik. Harmonie-Reporter Thomas Thonfeld.
3: Die Kunden spüren diese Entwicklung an der Kasse, denn die Produktionskapazitäten im Konsumgüterbereich werden auf die besonders nachgefragten Konfigurationen konzentriert. Modelle zum Beispiel mit größeren Speicherkapazitäten und mehr Rechenleistung als üblich werden seltener angeboten und teurer. Auch günstigere Einstiegsmodelle würden weniger angeboten, so die Marktforscher. Das gilt übrigens nicht nur für Smartphones und Laptops, sondern auch für PCs und Spielekonsolen.
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1: Deutschland darf neue Gaskraftwerke bauen und mit Milliarden fördern. Die EU-Kommission hat dafür jetzt grünes Licht gegeben. Es geht um ein Paket von bis zu 35 Milliarden Euro. Die neuen Kraftwerke sollen einspringen, wenn Wind und Sonne zu wenig Strom liefern. Bezahlen müssen das alle Stromkunden über eine neue Umlage ab dem Jahr 2031. Zur Börse. Der DAX schließt bei 25.839 Punkten, rund 0,5% im Minus.
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5: In Schleswig-Holstein, Niedersachsen und Mecklenburg-Vorpommern und auch in Nordrhein-Westfalen, da zieht zeitweise schauerartiger Regen durch. Kurze Gewitter sind ebenfalls dabei. Im restlichen Land gibt's aber einen freundlichen Mix aus Sonne und Wolken und es bleibt meist trocken. Das Ganze kriegt er bei 19 bis 24 Grad. In Bayern und Baden-Württemberg, da wird's mit bis zu 28 Grad wieder richtig warm. In der Nacht, da bleibt's in den nördlichen Bundesländern wechselhaft mit so ein paar Regenschauern. Im Süden könnt ihr dagegen oft Sterne gucken bei klarem Himmel und Temperaturen, die fallen hier und da auf bis zu 9 Grad. Morgen ändert sich's ein bisschen, das Wetter. Über der Nordhälfte hängen dicke Wolken mit viel Regen bei maximal 23 Grad und im Süden sind's nochmal hochsommerliche 29 Grad.
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1: Genau so muss ein ESC starten. Mit Kostümen, mit einer perfekten Performance und vom Fleck weg mit voller Energie. Die Startnummer 1 beim ESC 82, die hat genau das geliefert. Nur der Song dazu war vielleicht ein bisschen simpel. Los geht's mit Marschtrommel und Kriegsgeschrei. Das ist die Band Dorsey aus Portugal. Vier Sängerinnen verkleidet als Musketiere in Schwarz und Weiß und ganz viel Glitzer mit dem Song Bang Bong. Bang Bong drücken Portugiesen das Schlagen der Uhr aus zur vollen Stunde. Und hier läutet's ganz schön häufig. Start ist um 1 in der Nacht und es geht bis morgens um 8. Vom magischen Kennenlernen im Mondschein bis zum Frühstück für 2. Er geht flott hier. Auch wenn die Laune stimmt, der Mischmasch aus martialischer Klamotte, Disco-Tanz und Liebesnacht, er scheitert bei den Jurys. Nur Platz 13 von 18 ist es am Ende. Das kommt davon, wenn man die ganze Nacht kein Auge zugemacht hat.
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zucken, zappeln, zittern, bis die Zottelhaare in alle Richtungen fliegen. Das ist Harmoniestar Gianna Nannini, wenn sie auf der Bühne steht. Mein Gott, die verausgabt sich ja immer komplett. Kein Auftritt ohne schweißnasses Gesicht bei ihr. Ob bei Rock am Ring 1985, bei Tommys Popshow 86 oder bei der IFA in Berlin 1983. Das ist nur eine Auswahl. Die Frau hat sich immer mit vollem Körpereinsatz, mit italienischer Inbrunst in die Herzen der Fans gespielt. Ja? Hört mal rein.

Eieiei, das hier war bei Rock am Ring, dass die Stimmbänder sowas aushalten, ne? Stichwort Körpereinsatz. Sie hat da auch gleichzeitig noch irgendwie ihr Oberteil gelupft. Also da ist wirklich alles mal zum Einsatz gekommen. Sie war und sie ist rebellisch und fuchsteufelswild, Punkerin, Rockerin, leidenschaftliche Live-Künstlerin. Und jetzt hier für euch bei Harmony. Großartig.

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1: Ich bin Sebastian Jacobi von der Evangelischen Kirche. Habt ihr schon gehört, Wetzlar kriegt eine neue Kirche. Und zwar eine aus Klemmbausteinen, also von Lego und anderen Herstellern. Die Idee hatte der Evangelische Kirchenkreis Lahn und Dill. Das hat mir Kirchenpressesprecher Jan-Christopher Krämer erzählt.
2: Wenn man im Augenblick an Kirche denkt, dann hört man immer nur Sparen und Mitgliederzahlen schrumpfen. Also Kirche baut in der Öffentlichkeit ab. Und die haben gesagt, wir machen gerade das Gegenteil, wir bauen Kirche einfach wieder auf.
1: Diese Klemmbausteinkirche wird klein, aber trotzdem ganz schön beeindruckend. Ungefähr 2x4 Meter groß, begehbar und im Grundgerüst hessisches Fachwerk. Die Klemmbausteinkirche soll nämlich auf dem Kirchentag für hessisches Flair sorgen. Der ist nächstes Jahr in Düsseldorf. Aber jetzt sammelt die Kirche erstmal. 75.000 Klemmbausteine werden gebraucht. Wenn ihr noch welche zu Hause habt, könnt ihr die in ganz vielen Gemeindehäusern abgeben. Die Aktion hat auch einen coolen Namen. Steinreich komme. So ähnlich wie im Vater Unser, wo Jesus sagt, dein Reich komme. Und so funktioniert Kirche ja oft. Viele kommen zusammen und jeder bringt was mit, was er oder sie kann. Und so entsteht am Ende was Buntes, wo sich viele drüber freuen können. Ich finde, so sollte unsere Gesellschaft auch funktionieren. Was ich nicht kann, bringt vielleicht ein anderer mit. Und am Ende profitieren wir alle, wenn es schön bunt ist. Sebastian Jacobi, Evangelische Kirchenredaktion.
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